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2: Wenn es nach der Uni mal wieder schnell gehen muss, greifen die meisten von uns wahrscheinlich zu Pasta. Wer nicht immer dasselbe Pesto essen möchte und seinem Teller den extra Pfiff verpassen will, braucht dazu nur wenige Zutaten und eine Handvoll zusätzliche Minuten. Während die Nudeln kochen, wird in einer Pfanne Margarine langsam zum Schmelzen gebracht. Hinzu kommt eine Knoblauchzehe und so viel Chiliflocken, wie du dich traust. Mit einer scharfen Reibe wird anschließend die Schale einer Bio-Zitrone direkt in die Pfanne gerieben. Achte hierbei darauf, nur die oberste Schicht der Zitrone abzutragen und möglichst wenig des weißen Teils zu erwischen. Die Zitrone sollte auf jeden Fall bio sein und gut gewaschen werden. Hole dann die Nudeln 2 Minuten früher als üblich aus dem Kochtopf und gib sie in die Pfanne. Eine Tasse des Nudelwassers wird aufgefangen, dies ist nämlich mit Stärke versetzt und kommt mit in die Pfanne, um die Soße durch langsames Köcheln andicken zu lassen. Für einen herben, käsigen Geschmack können noch Hefeflocken eingerührt werden. Zuletzt wird der gepresste Saft der Zitrone untergehoben und wer mag, kann die Portion noch mit Petersilie garnieren.

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1: Wenn es nach der Uni mal wieder schnell gehen muss, greifen die meisten von uns wahrscheinlich zu Pasta. Wer nicht immer dasselbe Pesto essen möchte und seinem Teller den extra Pfiff verpassen will, braucht dazu nur wenige Zutaten und eine Handvoll zusätzliche Minuten. Während die Nudeln kochen, wird in einer Pfanne Margarine langsam zum Schmelzen gebracht. Hinzu kommt eine Knoblauchzehe und so viel Chiliflocken, wie du dich traust. Mit einer scharfen Reibe wird anschließend die Schale einer Bio-Zitrone direkt in die Pfanne gerieben. Achte hierbei darauf, nur die oberste Schicht der Zitrone abzutragen und möglichst wenig des weißen Teils zu erwischen. Die Zitrone sollte auf jeden Fall bio sein und gut gewaschen werden. Hole dann die Nudeln 2 Minuten früher als üblich aus dem Kochtopf und gib sie in die Pfanne. Eine Tasse des Nudelwassers wird aufgefangen, dies ist nämlich mit Stärke versetzt und kommt mit in die Pfanne, um die Soße durch langsames Köcheln andicken zu lassen. Für einen herben, käsigen Geschmack können noch Hefeflocken eingerührt werden. Zuletzt wird der gepresste Saft der Zitrone untergehoben und wer mag, kann die Portion noch mit Petersilie garnieren.

mit Emma Dengel. Eine gehirnfressende Amöbe zwängt sich gezielt durch die engsten Spalten. Getestet wurde eine ungefährliche Verwandte des Parasiten Negleria, die normalerweise in warmen Süßgewässern zu finden ist. Ein Team der University of Massachusetts versucht mit der Amöbe herauszufinden, wie sich die Zelle von der Nasenschleimhaut durch engste Knochenöffnungen ins Nervengewebe bewegt und so tödliche Entzündungen hervorruft. Das Ergebnis zeigt, dass die Amöbe aktiv nach fast zu engen Räumen sucht, um sich hindurchzuquetschen. Das könnte auf unseren menschlichen Körper anwendbar sein, jedoch müssen die Ergebnisse noch einem unabhängigen Fachgutachten durchlaufen. 4 von 10 erwachsenen Deutschen schlafen in der Woche zu wenig. Das ergab eine Studie des Robert-Koch-Instituts mit über 8000 Befragten. Weniger als die empfohlenen 7 Stunden zu schlafen hat negative Auswirkungen auf Gehirn, Stoffwechsel, hormonelle Regulation und Nervensystem. 39,6% der Erwachsenen gaben an, unter der Woche weniger als 7 Stunden zu schlafen. Am Wochenende waren es nur 22,7%. Obwohl von Schlafmangel Betroffene die Auswirkungen in Form von Müdigkeit und Konzentrationsschwäche wahrnehmen, verstärken sich noch weitere Schäden im Inneren, die sich über die Zeit entwickeln können.

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es nach der Uni mal wieder schnell gehen muss, greifen die meisten von uns wahrscheinlich zu Pasta. Wer nicht immer dasselbe Pesto essen möchte und seinem Teller den extra Pfiff verpassen will, braucht dazu nur wenige Zutaten und eine Handvoll zusätzliche Minuten. Während die Nudeln kochen, wird in einer Pfanne Margarine langsam zum Schmelzen gebracht. Hinzu kommt eine Knoblauchzehe und so viel Chiliflocken, wie du dich traust. Mit einer scharfen Reibe wird anschließend die Schale einer Bio-Zitrone direkt in die Pfanne gerieben. Achte hierbei darauf, nur die oberste Schicht der Zitrone abzutragen und möglichst wenig des weißen Teils zu erwischen. Die Zitrone sollte auf jeden Fall bio sein und gut gewaschen werden. Hole dann die Nudeln 2 Minuten früher als üblich aus dem Kochtopf und gib sie in die Pfanne. Eine Tasse des Nudelwassers wird aufgefangen, dies ist nämlich mit Stärke versetzt und kommt mit in die Pfanne, um die Soße durch langsames Köcheln andicken zu lassen. Für einen herben, käsigen Geschmack können noch Hefeflocken eingerührt werden. Zuletzt wird der gepresste Saft der Zitrone untergehoben und wer mag, kann die Portion noch mit Petersilie garnieren.

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mit Emma Dengel. Eine gehirnfressende Amöbe zwängt sich gezielt durch die engsten Spalten. Getestet wurde eine ungefährliche Verwandte des Parasiten Negleria, die normalerweise in warmen Süßgewässern zu finden ist. Ein Team der University of Massachusetts versucht mit der Amöbe herauszufinden, wie sich die Zelle von der Nasenschleimhaut durch engste Knochenöffnungen ins Nervengewebe bewegt und so tödliche Entzündungen hervorruft. Das Ergebnis zeigt, dass die Amöbe aktiv nach fast zu engen Räumen sucht, um sich hindurchzuquetschen. Das könnte auf unseren menschlichen Körper anwendbar sein, jedoch müssen die Ergebnisse noch einem unabhängigen Fachgutachten durchlaufen. 4 von 10 erwachsenen Deutschen schlafen in der Woche zu wenig. Das ergab eine Studie des Robert-Koch-Instituts mit über 8000 Befragten. Weniger als die empfohlenen 7 Stunden zu schlafen hat negative Auswirkungen auf Gehirn,

waren es nur 22,7%. Obwohl von Schlafmangel Betroffene die Auswirkungen in Form von Müdigkeit und Konzentrationsschwäche wahrnehmen, verstecken sich noch weitere Schäden im Inneren, die sich über die Zeit entwickeln können. Umso wichtiger ist

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mit Emma Dengel. Eine gehirnfressende Amöbe zwängt sich gezielt durch die engsten Spalten. Getestet wurde eine ungefährliche Verwandte des Parasiten Negleria, die normalerweise in warmen Süßgewässern zu finden ist. Ein Team der University of Massachusetts versucht mit der Amöbe herauszufinden, wie sich die Zelle von der Nasenschleimhaut durch engste Knochenöffnungen ins Nervengewebe bewegt und so tödliche Entzündungen hervorruft. Das Ergebnis zeigt, dass die Amöbe aktiv nach fast zu engen Räumen sucht, um sich hindurchzuquetschen. Das könnte auf unseren menschlichen Körper anwendbar sein, jedoch müssen die Ergebnisse noch einem unabhängigen Fachgutachten durchlaufen. 4 von 10 Erwachsenen Deutschen schlafen in der Woche zu wenig. Das ergab eine

waren es nur 22,7%. Obwohl von Schlafmangel Betroffene die Auswirkungen in Form von Müdigkeit und Konzentrationsschwäche wahrnehmen, verstecken sich noch weitere Schäden im Inneren, die sich über die Zeit entwickeln können. Umso wichtiger

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1: Wenn es nach der Uni mal wieder schnell gehen muss, greifen die meisten von uns wahrscheinlich zu Pasta. Wer nicht immer dasselbe Pesto essen möchte und seinem Teller den extra Pfiff verpassen will, braucht dazu nur wenige Zutaten und eine Handvoll zusätzliche Minuten. Während die Nudeln kochen, wird in einer Pfanne Margarine langsam zum Schmelzen gebracht. Hinzu kommt eine Knoblauchzehe und so viel Chiliflocken, wie du dich traust. Mit einer scharfen Reibe wird anschließend die Schale einer Bio-Zitrone direkt in die Pfanne gerieben. Achte hierbei darauf, nur die oberste Schicht der Zitrone abzutragen und möglichst wenig des weißen Teils zu erwischen. Die Zitrone sollte auf jeden Fall bio sein und gut gewaschen werden. Hole dann die Nudeln 2 Minuten früher als üblich aus dem Kochtopf und gib sie in die Pfanne. Eine Tasse des Nudelwassers wird aufgefangen, dies ist nämlich mit Stärke versetzt und kommt mit in die Pfanne, um die Soße durch langsames Köcheln andicken zu lassen. Für einen herben, käsigen Geschmack können noch Hefeflocken eingerührt werden. Zuletzt wird der gepresste Saft der Zitrone untergehoben und wer mag, kann die Portion noch mit Petersilie garnieren.

0: Im Leben treffen wir auf die verschiedensten Menschen. Dabei kann es auch mal vorkommen, dass wir uns verlieben oder sogar das Gefühl haben, mehr als das zu empfinden. Ähnlich wie Funken oder wie Funken Menschen? Es folgt ein Hörspiel von CT-Reporterin Julia Hartl.
1: Hochsommer, Ende Juli. Die Hitze streift über meine Haut, mein Haar weht unkontrolliert im Wind und mein Herz pocht im Rhythmus zu meinem Lieblingslied, welches durch meine Kopfhörer dröhnt. Ich bin auf dem Weg zu meinem Arbeitsplatz. Ich bin auf einem Festival eingesetzt. Vor Ort dröhnt die Musik nur noch doller durch meine Ohren als durch meine Kopfhörer. Es ist ein ruhiger Tag und doch ändert er alles. Bis in den Abend hinein habe ich zu tun. Dann entscheide ich mich, mir einen der letzten Auftritte anzusehen. Die Sonnenstrahlen des Tages kleben auf meiner Haut, meine Gedanken sind frei. Frei von Sorgen, frei von Gefühlen, frei von allem, was mir je auf dem Herzen lag. Ich laufe zur nächsten Bühne, denke an nichts und dann... Oh, oh Gott, sorry.
2: Ach, gar kein Problem. Moment mal, können wir uns nicht?
1: Ich richte meine Kleidung und sehe dann hoch. Ja, natürlich, klar, wir kennen uns. Ich muss lächeln. Das muss verrückt sein. Ständig sehe ich diesen Menschen überall, egal wo ich bin. X. Kennengelernt haben wir uns erstmals in einer Bar. Nichts Besonderes. Es war eine von diesen Begegnungen, über die man nicht länger nachdenkt. Bis wir uns überall ständig begegnet sind. Als würde uns das Schicksal aneinander zwingen. Und jetzt auch noch das. Ich muss lachen.
2: Das klingt jetzt vielleicht ein bisschen verrückt, aber ich habe dich überall gesucht.
1: Ich lege meinen Kopf schief und lächle. Am liebsten würde ich ihn fragen, warum, aber ich verkneife es mir. Seine Augen verraten mir genug. So stehen wir nun da und lächeln uns an. Wie zwei Verliebte inmitten von lauter Musik und anderen Menschen, die an uns vorbeitaumeln. Auch wenn ich zuvor nie viel über ihn nachgedacht habe, fühlte sich diese Begegnung anders an. So, als wären aus Blicken plötzlich Funken entstanden. Wir starren uns eine Ewigkeit so an, bis ich näher komme. Dann blicke ich auf seine Lippen und dann küssen wir uns. Und dann plötzlich bleibt die Welt stehen. Für immer. Seit diesem Augenblick waren wir unzertrennlich. Und das war mehr, als das Wort Liebe so jemals ausdrücken könnte. Es war, als hätte alles wieder Farbe bekommen, was einst so grau war. Ständige Telefonate, stundenlang. Er mit seiner Gitarre, ich mit meinen Songtexten. Ständige Nachrichten. Er auf seiner Nachtschicht, ich im Dunkeln in meinem Zimmer, um bloß keine Sekunde mehr mit ihm zu verpassen. Seine Arme, die meinen Körper streifen und mein Körper, welcher beginnt zu knistern. Seine Küsse wie Feuer, aber ich verbrenne nicht. Es sind Kleinigkeiten, die mich unendlich glücklich machen. Gerade mal 10% von allem, was uns noch bevorsteht. Ich brauche nicht mehr, nur ihn und seine Stimme. Am Abend, bevor sich alles ändert, stelle ich ihm eine letzte Frage. Wenn sich 10% schon so anfühlen, wie doll müssen sich dann wohl 100% anfühlen? Er hat mir diese Frage nie beantwortet. Es ist das letzte Mal, dass ich dieses Funkeln in seinen Augen sehe. Denn danach ändert sich alles. Und die Geschichte beginnt an einem anderen Punkt. Am nächsten Abend. Sein Name ist X. X, welcher mir nicht nur den Kopf, sondern auch das gesamte Leben verdreht hat. Ihn zu sehen, war wie endlich etwas zu sehen. Als wäre ich vorher immer blind gewesen. Wir kennen uns schon länger. Etwa 2 Jahre. Hier und da haben wir miteinander gesprochen. Aber immer mit offenem Ende. Bis zu diesem einen Tag. Ich bin verliebt in ihn. So sehr wie noch nie in meinem ganzen Leben. So viel ist sicher. Ich erwarte an diesem Abend alles. Von Liebeserklärung bis Antrag. 2 Jahre und jedes offene Ende hat mich näher an ihn gebracht. Näher an diesen Wunsch, ein Teil von ihm zu sein. Wind streift meine nackte Haut. Gänsehaut. Er beginnt zu reden.
2: Weißt du, du bist mein Funkenmensch.
1: Funkenmensch? Wie meinst du das? Ich bin verwirrt. Ich weiß, was ein Funkenmensch ist. Natürlich weiß ich das. Aber warum sagt er mir das jetzt? Ist das nur ein unlustiger Scherz, bevor er mir endlich seine Liebe gesteht? Oder ist es ein Test, um zu schauen, wie ich reagiere?
2: Da ist so ein Gefühl, aber es ist nicht stark genug. Du bist immer ein Teil meiner Gedanken, aber diese Funken reichen nicht aus.
1: Ich bin sprachlos. Tränen sammeln sich in meinen Augen. Was redet er denn da? Das kann nicht echt sein. Jetzt stell dir doch mal vor, wie weit du mit deinem Funkenmenschen kommen würdest. Bis ans Ende der Welt, vielleicht sogar noch weiter als das. Wie würde es sich wohl anfühlen, den Menschen, an den du ständig denkst, in dein Leben zu lassen? Er blickt mir in die Augen und in meinem Blickfeld schimmern Tränen. Ich kann ihn nicht ansehen, so sehr Schmerz ist in meiner Brust. Es fühlt sich an, als würde mir jemand die Luft zuschnüren. Meine Stimme fühlt sich an, als würde sie verschwinden. Er sagt nichts mehr. Er ist jetzt still und sieht mich einfach nur an. Egal, was er gerade gesagt hat, in seinen Augen schimmern jetzt auch Tränen. Du willst das gar nicht. Eine Träne kullert seine Wange hinunter. Ungläubig sehe ich der Träne zu, wie sie ihren Weg nach draußen findet. Er sagt noch immer nichts. Endlose Stille. Das Funkeln in seinen Augen ist verschwunden. Das war's. Wir sehen uns nie wieder. Oder vielleicht doch? Zeit vergeht. Und mit der Zeit passiert doch etwas mit ihr selbst. Ständig sehe ich doppelte Zahlen. Egal wann, egal wo. Es ist 14.14 Uhr. Seitdem ich ihn kenne, passiert das ständig. Als würde er mir auf eine andere Weise sagen wollen, dass seine Gedanken bei mir sind. Ist das nur Zufall oder sind die Funken zwischen ihm und mir einfach zu stark, um vor ihnen flüchten zu können? Loslassen fühlt sich falsch an. Es vergeht ein Jahr und mein Leben läuft weiter. Ich färbe mir die Haare, beende mein Studium, steige bei der Arbeit auf, lerne neue Menschen kennen. Und endlich kann ich es wieder genießen, wenn warmer Wind meine nackte Haut streift. Ich denke nicht mehr an ihn, bis es wieder Sommer wird. Es ist 6.01 Uhr. Die doppelten Zahlen sehe ich schon lange nicht mehr. Die Funken sind verbrannt zwischen meinem Leben und seiner Entscheidung, mich gehen zu lassen. Meine Haare fallen mir ins Gesicht. Ich puste sie weg, atme tief ein, greife nach meinem Handy. Ich starre auf meinen Bildschirm. Helles Licht fällt direkt in meine Augen und dann haben wir plötzlich 6.06 Uhr. Da steht sein Name. Ich erstarre. Was ist das? Ich mache mein Handy aus. Direkt danach schalte ich es wieder an. Diesen Vorgang wiederhole ich ungefähr 5 Mal, bis ich das Gefühl habe, langsam aber sicher durchzudrehen. Das kann nicht echt sein. Meine Hände zittern. Meine Beine verlieren ihren Halt. Wenn er doch mein Funkenmensch ist, wie kann es sein, dass er wieder zurückkommt?
2: Ich muss da nicht denken.
1: Woran denkst du denn, wenn du an mich denkst?
2: An deinen Geruch, an deinen Körper, an deine Stimme.
1: Ich habe Tränen in den Augen.
2: Denkst du an mich?
1: Nein.
2: Also bin ich kein Teil mehr deiner Gedanken?
1: Du verschwindest zwar aus meinem Leben, aber nicht aus meinem Kopf. Unser Chat endet hier. Dann plötzlich sehen wir uns wieder. Er steht vor mir und irgendwie sieht er anders aus. Irgendwie so wie ein zerknittertes Bettlaken. Total merkwürdig. Ich erkenne ihn gar nicht richtig. Ich dachte immer, diese Begegnung würde bedeuten, dass die Welt untergeht. Sie ist nicht untergegangen. Es ist alles nur so still. Du hast mich sehr verletzt.
2: Du hast mich auch verletzt.
1: Wie bitte? Ich habe dich verletzt? Das ist doch nicht...
2: Ich vermisse dich.
1: Schon wieder Stille. Du bist ein Mensch, der in meinen Gedanken nicht vergeht. Aber das allein macht dich nicht liebenswert. Ich gehe und es vergeht wieder ein Jahr. Und kein Tag vergeht, an dem ich nicht daran denken muss, dass du mich als deinen Funkenmenschen bezeichnet hast. Ein Funkenmensch, jemand, der etwas auslöst, was sich anfühlt wie die große Liebe, aber noch viel stärker ist als dieses bloße Gefühl. Jemand, der die Frage in mir hervorruft von, was wäre wenn? Ein Mensch, der funkelt und in mir ein Feuer auslöst, als wären unsere Seelen ständig beieinander. Wieso klappt es dann nicht? Doppelte Zahlen, ständig sehe ich ihn überall wieder. 4 Liebeserklärungen über Telefongespräche, 1000 Tränen, seine Hand auf meine Hand, Wutausbruch, weil es einfach nicht zwischen uns klappt. Er hat es offenbart. Du bist mein Funkenmensch. Nicht mehr, nicht weniger. Das ist das Ende. Oder... etwa doch nicht?
0: Funkenmenschen sind etwas ganz Besonderes. Auch wenn sie oftmals Geschichten mit offenen Fragen wie was wäre wenn oder hätten wir einfach alles anders gemacht mit sich bringen. Und natürlich kommt auch immer wieder die Frage danach auf, ob es jetzt nun das Ende war oder etwa doch nicht?

0: Wochenenden sind zum Entspannen da. Es sei denn, man packt zusammen ein Projekt an, wie es die Mitglieder des Vereins Junge Presse vergangenes Wochenende gemacht haben. CT-Reporterin Anthea Ziermann war dabei und berichtet über ihre Eindrücke.
1: Köpfe rauchen, Laptops glühen und das nicht nur, weil es beachtliche 36 Grad in Essen sind. Ich bin dieses Wochenende beim gemeinnützigen Verein Junge Presse NRW, der Events, Seminare und Beteiligungsmöglichkeiten für junge Medienschaffende bietet. Von Freitag bis Sonntag läuft die Zukunftswerkstatt, bei der tapfere Seelen trotz der Hitze zusammenkommen, um die Vereinsarbeit zu besprechen und zukünftige Projekte zu planen. 15 Menschen zwischen 20 und 27 Jahren wohnen und denken 3 Tage zusammen im Kulturzentrum Grend, teilen ihre Ideen und unterstützen sich gegenseitig bei der Umsetzung. Konstruktives Feedback, Input und ein gesundes Maß an Spinnerei sind hier definitiv erwünscht. Besonders beeindruckt hat mich die Bereitschaft der sich teilweise Fremden, von Beginn an offen und herzlich miteinander umzugehen.
2: Wow. Seid ihr alle Teil von der jungen Presse irgendwie, von dem Jobkicks, dass ihr auch arbeiten könnt?
1: Die Arbeit findet in Gruppen statt, die sich jeweils einen Schwerpunkt auf die Fahne geschrieben haben. Von Seminarplanung über Logistik bis zu Social Media ist alles dabei. Und natürlich wird sich nicht allzu strikt an die Planung gehalten. Teilnehmende sind jederzeit herzlich eingeladen, bei anderen Projekten reinzuhören und ihren Senf dazu zu geben. Dieses Jahr steht ein besonderes Event im Vordergrund, die Eco Media Days, die im Oktober in Köln stattfinden. Während im Hintergrund der Tisch gedeckt wird, spreche ich mit Projektkoordinatorin Lea Zimny, die mir erklärt, wie das Event aufgebaut sein wird und für wen es gedacht ist.
3: Die Eco Media Days 2026 sind eine Umweltmedienkonvention für Jugendliche, also Menschen unter 27 Jahren, die Lust haben, journalistisch zum Thema Klima und Umwelt zu arbeiten. Und das können sie da in unterschiedlichen Workshops, die sie belegen können, ganz gemixt von Grundlagenworkshops bis hin zu Deep Dive, also richtig rein ins Thema, aber auch mit Ausflügen an besonderen Orten und mit 2 Planspielen, die das ganze Wochenende überlaufen. Und da können sie inhaltlich ganz unterschiedlich in die Themen einsteigen, eben worauf man Lust hat. Sie können sich das selber aussuchen und so erleben die Jugendlichen 4 Tage Umweltjournalismus pur.
1: Dass bis zur Umsetzung dieses Herzensprojekts noch ein wenig geschwitzt werden muss, versteht sich von selbst. Dementsprechend viele Arbeitsgruppen beschäftigen sich mit verschiedensten Aufgaben rund um die Eco Media Days, mit spürbarem Fortschritt.
3: Dieses Jahr stehen die Eco Media Days natürlich super im Vordergrund, weil sie halt bald sind. Und wir haben hier eigentlich an allem gearbeitet. Also wir haben am Programm noch gearbeitet, das heißt, wer soll welchen Workshop machen, haben noch ein bisschen umgeschoben, wann welcher Workshop passieren wird. Wir haben aber auch ganz viel an Social Media und an Marketing gearbeitet, was alles online gehen soll, Texte auf der Webseite. Reels haben wir gedreht, auch geplant, wer kann wann dabei sein, wer kann bei uns was übernehmen. So ein bisschen einfach so die organisatorischen Sachen. Dementsprechend würde ich sagen, ja, wir haben an allem gearbeitet, es geht vorwärts, es ist nicht mehr lang und wir sind super aufgeregt.
1: Vor allem die Bewerbung der Eco Media Days auf zahlreichen Plattformen und Kanälen verlangt von allen mit anzupacken. Gemeinsam werden Skripts geschrieben, Requisiten gebastelt und im Hof Reels gedreht.
4: Meine Arbeitsgruppe bei der Zukunftswerkstatt ist Social at Eco Media Days und wir haben uns um den kompletten Social Media Content für die Eco Media Days gekümmert. Wir haben geschaut, was wir posten, wir haben Skripte analysiert, die schon im Voraus geschrieben wurden. Wir haben Ideen zusammengetragen, wir haben auch den Rahmen nochmal abgesteckt. Somit haben wir quasi als Ergebnis unserer Arbeitsgruppe von heute im Bestfall so 4 bis 5 Reels, mit denen wir schon mal weiterarbeiten können. Ansonsten steht aber auch der Plan für die Zukunft, da wir sehr viel Content produzieren werden und das natürlich dann auch veröffentlichen wollen.
5: Was haben wir für 3 Optionen?
6: Soja-Bolognese, echte Bolognese, veganes Pesto.
1: Abgesehen vom Fleiß steht natürlich auch das Teambuilding im Fokus. Beim Abendessen werden wichtige Fragen geklärt wie: Wärst du lieber ein Baum oder ein Wurm? Oder welcher Schluck von einem Spaßgetränk ist der beste? Eine Frage, die ich an dem Abend stelle, lautet: Was heißt eigentlich jung? Erwartungsgemäß gehen die Meinungen ein wenig auseinander.
7: Manche sagen 14 bis 18, andere sagen bis 35, so weit würde ich nicht gehen. Ich bin jetzt 26 und die UN-Jugenddefinition geht bis 27. Das heißt, sagen wir mal, gerade noch so drin. Aber ich wechsle gerade bei der Jungen Presse auch so ein bisschen von Mitglied und Teilnehmenden zu Organisator. Das ist in Ordnung, da kann man noch mal ein Auge zudrücken.
1: Klar ist jedoch, alle Anwesenden sehen sich als jung genug, um frischen Wind in die Vereinsarbeit und die Medienwelt zu bringen. Schließlich ist es nach 3 produktiven Tagen Zeit zum Aufbruch. Bevor die Gruppe sich zerstreut, hole ich von Teilnehmenden Resümees ein. Besonders das soziale Klima der Zukunftswerkstatt scheint der Grund zu sein, warum die Zusammenarbeit leicht fällt und die Ergebnisse sich sehen lassen können.
8: Das Coolste an der Zukunftswerkstatt, die Leute, weil ich finde, alle Leute sind so ähnlich gesinnt, aber auch sehr motiviert irgendwie. Und ich finde es sehr cool, wenn Leute motiviert sind und so für Dinge brennen irgendwie. Und ich muss sagen, die Location ist fucking cool. Ich finde dieses Haus so geil. Dieses Haus ist so episch designt.
9: Die Leute zu sehen, mal wieder hier zu sein und coole Dinge zu tun und vor allem auch zu sehen, dass es vorangeht jetzt.
7: Ich glaube, das Geilste war, wie viel wir geschafft haben. Also wir sind bei unserer Planung für die Ecomedia Days im Oktober richtig weitergekommen und haben ganz viele tolle andere Projekte angestoßen. Dass man sowas in 2 Tagen hinbekommt, finde ich geil.
0: Wenn es doch nur für alle Vorhaben des Lebens solche Planungswochenenden gäbe. Die Ecomedia findet jedenfalls vom 22. bis 25. Oktober in Köln statt und die Anmeldungen sind bereits offen.

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1: Mit Anthea Ziermann. Das James-Webb-Weltraumteleskop hat in unmittelbarer Nachbarschaft des zentralen schwarzen Lochs der Milchstraße Wasser aufgespürt. Das beobachtete ein internationales Forschendenteam unter der Leitung von Dr. Florian Peisker von der Universität Köln. Im Zentrum der Milchstraße befindet sich ein schwarzes Loch mit etwa 4 Millionen Sonnenmassen, dessen Umgebung intensiver Ultraviolett- und Röntgenstrahlung ausgesetzt ist. Diese Strahlung kann chemische Verbindungen aufbrechen, weshalb lange unklar war, ob in dieser Region überhaupt frischer kosmischer Staub und empfindliche Moleküle wie Wasser entstehen und bestehen können. Im Mittelpunkt der neuen Untersuchung steht der sterbende Stern IRS-3, der sich sehr nah am schwarzen Loch befindet und in dessen Staubhülle jetzt eindeutig die spektrale Signatur von Wassermolekülen aufgezeichnet wurde. Der Fund widerlegt die Annahme, dass die extreme Strahlung im galaktischen Zentrum solche empfindlichen Moleküle sofort zerstören muss. Er reiht sich damit in eine Folge von Beobachtungen ein, mit denen das Weltraumteleskop derzeit das Bild unserer kosmischen Nachbarschaft verändert.
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1: Bei der Suche nach neuen Krebstherapien stellt sich eine bestimmte Art von Enzymen als vielversprechend heraus. Das berichtet in einer Zusammenfassung des aktuellen Forschungsstandes Professor Matthias Geier vom Universitätsklinikum Bonn in Kooperation mit Professor Robert Fischer von der Icahn School of Medicine, New York. Die Entstehung von Krebs geht häufig mit einer Veränderung der Art und Weise, in der das genetische Material einer Zelle nutzbar gemacht wird, einher. Die Enzymfamilie der zyklinabhängigen Kinasen, kurz CDKs, spielt eine elementare Rolle beim Auslesen der Geninformationen und der Zellteilung und gilt daher zunehmend als vielversprechender Ausgangspunkt für neue Krebstherapien. Neue Wirkstoffe blockieren gezielt jene CDKs, die für das Wachstum krankhafter Zellen verantwortlich sind. Da Krebszellen besonders stark von bestimmten genetischen Programmen abhängig sind, die ihr Wachstum und Überleben sichern, können so Tumorzellen empfindlicher getroffen werden als gesundes Gewebe. Geier betont, dass Fortschritte in Strukturbiologie, Chemie und Krebsforschung zusammenwirken und äußert Hoffnungen auf neue Medikamentenzulassungen im nächsten Jahrzehnt.

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Einen wunderschönen guten Dienstagabend auf CT, das Radio. Mein Name ist Martha Bock und das nenne ich einen Stilbruch vom Rap zu den düsteren Klängen auf CT, das Radio. Ich muss sagen, ich habe euch vermisst. Die letzte Sendung haben meine Kollegen Sabrina und Kevin übernommen und ihr habt mit Sicherheit etwas mehr Gitarrenklänge gehört als sonst. Es war ja auch schließlich das Wacken-Special. Aber kehren wir zurück zu den elektronischen Klängen, die wir so sehr mögen. Und heute kann ich sagen, es ist wirklich ein gelungener Mix aus Elektro, ein bisschen 80s Nostalgie und vielleicht hier und da einen kleinen Gitarrensound, aber lasst euch überraschen. Und ich kann sagen, in meiner Abwesenheit habe ich auf jeden Fall meine Batterie wieder aufgeladen und bin voller Energie für diese heutige Sendung. Und hier sind für euch brandfrisch Rattlehole mit Recharge the Machine. Und ich bin genauso recharged und starten wir jetzt gemeinsam durch.

unter jedem Finger, der gewillt ist zu tippen. Und deswegen freut es mich umso mehr, wenn Bands uns direkt anschreiben und nicht nur die Plattenfirmen uns Sachen zukommen lassen, die wir euch dann vorstellen. Eine dieser Bands heißt Christine Plays Viola oder Viola. Und der Track heißt At Last I Found You. Und die Band hat sich mit ganz freundlichen Worten an uns gewandt, um ihr Video zu promoten. Und uns hat der Track so gut gefallen, dass wir gesagt haben, ja, wir teilen euer Video natürlich sehr gerne, aber wir wollen den Song natürlich auch spielen. Und hier ist er für euch. Christine Plays Viola, At Last I Found You.

Wenn das nicht Nostalgie schreit, dann weiß ich es nicht. Und ich habe es gerade schon erwähnt, die Macht der Social-Media-Kanäle ist unergründlich. Und just sehe ich, dass Christine Plays Viola oder Viola mit The Calm Grey in Hamburg spielen. Das heißt also für alle Leute, die gerade zuhören und vielleicht in der Nähe von Hamburg sich befinden, am 3.10., also am 3. Oktober, die haben die Chance, Christine Plays Viola und The Calm Grey, die wir hier auch sehr oft spielen, live zu sehen. Soweit sind das auch die Daten für Deutschland, die bekannt sind. Und ich hoffe, da kommen natürlich noch ein paar mehr, damit wir diese schönen nostalgischen Klänge natürlich auch live genießen können. Und weiter geht's jetzt mit Mortis, mit Revenant. Und auch das ist ein Projekt, was sehr oft diesen 80er melancholischen Wave-Sound hat, aber urteilt am besten selbst.

0: aus der Feder.
1: Heute geht es um den Fantasy-Roman Alchemist von Sen Linyu. Die Geschichte spielt in einer düsteren Welt, die von einem verheerenden Krieg geprägt wurde. Im Mittelpunkt steht Helene Marino, eine talentierte Alchemistin, die nach dem Krieg gefangen genommen wird. Sie hat große Teile ihrer Vergangenheit und ihrer Erinnerung verloren und versucht herauszufinden, was mit ihr geschehen ist. Helena gerät dabei in die Gewalt eines mächtigen Nekromanten. Zwischen den beiden entwickelt sich eine komplizierte Beziehung, während Helena gleichzeitig versucht, ihre Freiheit und ihre Identität zurückzugewinnen. Nach und nach kommen dunkle Geheimnisse über ihre Vergangenheit, ihre Fähigkeiten und die Welt, in der sie lebt, ans Licht. Alchemist verbindet düstere Fantasy mit Magie, Intrigen, Gewalt und einer ungewöhnlichen Liebesgeschichte. Besonders spannend ist dabei die Frage, wem Helena überhaupt vertrauen kann und ob sie es schafft, trotz ihrer traumatischen Vergangenheit selbst über ihr Leben zu bestimmen. Der Roman ist also nicht nur eine klassische Fantasy-Geschichte, sondern beschäftigt sich auch mit Themen wie Macht, Erinnerung, Freiheit und der Suche nach der eigenen Identität. Das Ganze ist im Forever Verlag erschienen und hat sage und schreibe 900 Seiten knapp. Also es ist wirklich ein Klopper von einem Buch und es dauert wirklich einen Augenblick, bis man in diese ganze Welt sich reingelesen hat. Ich fand es aber spannend, wie viel Variationen man auf den ersten 100 Seiten von Gewalt darstellen kann, ohne dass sie wirklich geschieht, sondern mal in Retrospektive, mal in, man könnte ja, naja, jedenfalls war das schon ein sehr ungewöhnlicher Anfang für einen Fantasy-Roman. Und ich muss sagen, der ganze Hype, das Buch gibt es ja schließlich seit September letzten Jahres, ist eigentlich entstanden, weil man ja doch immer wieder irgendwie Bezüge zu Hermine und Draco aus den Harry Potter Büchern gezogen hat. Das muss ich sagen, konnte ich jetzt wirklich nicht nachvollziehen. Aber wenn ihr eines Besseren belehrt wurdet, lasst es mich gerne wissen. Schreibt mir doch, ob ihr das Buch schon gelesen habt oder ob ihr vorhabt, es noch zu lesen. Gerne ist natürlich auch eure Meinung willkommen. Schreibt einfach an melancholia@ctdasradio.de. Und für die langen Winterabende ist Alchemist auf jeden Fall ein treuer Begleiter.

0: ankommst.
1: Freunde, die Zeit verfliegt und da hätte ich beinahe die deutschen Alternative Charts völlig vergessen. Deswegen hier ganz schnell euch darauf aufmerksam gemacht. In der KW 33 bei den Singles hat sich nach wie vor nichts getan. Sarah Knox mit Under Attack auf Platz 2, Endzustand, Maschinenangst, Platz 3, Suicide Commando und Control und Consent. Im Prinzip wie die Woche davor. Und dann gibt es eine kleine Änderung seit dieser Woche, nämlich Platz 1 und 2 bleiben gleich, aber Suicide Commando muss ein Plätzchen abgeben und wird durch Then Comes Silence Judgment Day ersetzt. Bei den Alben gibt es ein Kopf-an-Kopf-Rennen. In der KW 33 auf Platz 1 Moonspell Far From God, auf Platz 2 Noir Addiction mit Pretty Things Don't Last und auf Platz 3 Armored Saint mit Emotion Factory Reset. Und seit dieser Woche hat sich da ein bisschen was getan. Taria hat sich den Platz 1 zurückerobert mit Frizzen Noir. Auf Platz 2 rutschen damit Moonspell mit Far From God und Platz 3 geht an Evanescence und Sanctuary. So, und wenn ich jetzt auf die Uhr schaue, haben wir nicht mehr ganz so viel Zeit für die Sendung, nur noch 17 Minuten und dann steht auch schon Metal Mania in den Startlöchern und deswegen möchte ich natürlich die letzten 9 Songs, die diese Woche reingeflattert sind, euch nicht vorenthalten. Dazu gehören From Ashes to New mit Die For You.

Das war Noah Addiction mit Toxic Twins und über die haben wir schon in den DAC-Charts gesprochen. Die nächste Nummer, die jetzt kommt, ist von Xtize. Und wofür ist Xtize bekannt? Vielfältigkeit. Man weiß nie, was als nächstes kommt. Umso überraschter war ich, dass der nächste Track tatsächlich Spanisch ist. Buenos dias, mi amore, heißt er. Und lasst euch überraschen, was sich Xtize dieses Mal haben einfallen lassen. In 8 Minuten ist die Sendung leider schon vorbei. Deswegen verabschiede ich mich mit Buenos dias, mi amore von Xtize von euch. Wir hören uns in 2 Wochen wieder. Mein Name ist Martha Bock. Und bleibt dran, wenn ihr harte Gitarren mögt und hören wollt zu Metal Mania, da ist dann Sabrina Gremm für euch am Mikrofon.

Einen wunderschönen guten Abend. Willkommen zu Metalmania. Für euch am Mikrofon ist Sabrina Gremm und ich muss traurigerweise sagen, ich bin heute tatsächlich allein. Deswegen schickt doch dem lieben Kevin ein paar Genesungsmails an metalmania@ctdasradio.de. Ja, und der Kai, der ist anderweitig unterwegs. Vielleicht begrüßen wir ihn hier in 2 Wochen wieder. Mal schauen. Deswegen müsst ihr mit mir heute Sabrina Gremm erstmal vorlieb nehmen. Aber ich habe ja auch viel dabei. Ne? Das wird jetzt nicht so schwer sein. Wir werden die anderen beiden zwar vermissen, aber das schaffen wir zusammen. Ich habe nämlich noch 2 Teile von dem Visions of Atlantis Interview für euch. Ja, und Metalmania News gibt's natürlich auch. Aber wir starten ganz sachte heute. Erstmal mit einer neuen Single, Dogma und Fate Unblinds.

Unseen von Ignea, der ukrainischen Band, die aus Kiew kommt und uns, ich glaube vorletztes Jahr im Interview erzählt hatte, wie es ist, mitten im Kriegsgebiet zu leben. Das Interview könnt ihr nachhören, entweder bei uns auf www.ctdasradio.de, da einfach mal nach Metalmania suchen, oder auf der Seite von NRVision, auch .de müsste es sein, ebenfalls da einfach mal Metalmania in die Suchleiste eingeben. Wir kommen jetzt zurück zu einem anderen Interview. Den ersten Teil davon habt ihr letztes Mal bei uns in der Sendung gehört, also vor 2 Wochen, in der Sendung mit Kevin und mir und auch Kai Basse. Und heute

0: 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And it could be that I would play in front of 50, and maybe I should question myself if I'm doing the right thing. 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And this is very important to find peace, you know, with yourself. And the same is at home. If you stay at home and you complain because you only have two rooms and you don't have the third one where you can build your own studio, okay, that's something. But at the same time, you could not have a house. You could be on the street, you know, begging for food. So it's the way you look at the world that shapes your happiness. And I believe that my rockstar life and my home life cope very well because I'm happy with what I have, which is important.
1: Mick und Herb erklären, dass Organisation sehr wichtig ist. Besonders, wenn man wie Mick in mehreren Projekten aktiv ist. Nach den Herausforderungen durch Corona, als Tourpläne kollidierten, hat sich die Lage etwas beruhigt. Doch auch spontane Anfragen wie "Könnt ihr morgen spielen?" gehören zum Alltag. Als Musiker schätzen sie ihre unvorhersehbare Routine, die zwar Flexibilität erfordert, etwa ohne eigenes Bad oder trotz Krankheit auf der Bühne zu stehen. Doch genau das macht für sie den Charme aus. Sie kämpfen für das, was sie lieben und sehen es als Privileg, diesen Lebensweg zu gehen. Balance ist dabei entscheidend. Zwischen Tourstress und ruhigen Tagen zu Hause mit Familie, Büchern oder Videospielen. Mick betont, dass Zufriedenheit im Hier und Jetzt liegt. Ob mit kleinen Erfolgen wie einer gelungenen Reparatur oder dem Bewusstsein, dass selbst 50 Zuschauer ein Grund zur Freude sind. Für sie zählt nicht das Mehr, sondern die Wertschätzung dessen, was sie haben. Und für euch habe ich jetzt einen Song von dem aktuellen Album Pirates 2, Armada, von Visions of Atlantis, nämlich Armada.

Flor Jansen mit Bring Me Silence, eine neue Single, die darauf hindeuten könnte, dass bald ein neues Soloalbum von Frau Jansen erscheint. Schauen wir mal, wir behalten das für euch im Auge. Ich komme jetzt zu einem Part, den normalerweise ja nun Kevin übernimmt und ich hoffe, ich kriege das so gut auf die Kette wie er. Wir sind bei den Metal News angekommen, bevor wir gleich nach ein paar weiteren Liedern dann den zweiten, eigentlich den dritten Teil, für heute den zweiten Teil von dem Interview mit Visions of Atlantis hören. Aber jetzt erstmal eben zu den Metal News und da haben wir zum einen, dass Queens of the Stone Age ein neues Album ankündigen. Das neue Album, dessen Name mal wieder richtig scheiße für mich auszusprechen ist. Ich versuche aber mein Bestes. Perfect, irgendwie so. Erscheint am 30. Oktober diesen Jahres via Matador Records. Frontmann Josh Homme betont, dass das Album Gefühle wie Liebe, Verlangen und Weisheit verbindet. Die erste Single Easy Street wurde bereits im Juli veröffentlicht. Die zweite Single Insignification Other folgt mit der Albumankündigung. So, ich merke schon, ich bin ganz nervös, wenn Kevin hier nicht neben mir steht und mich immer berichtigt bei den englischen Wörtern. Schlimm. So, dann weiter The Night Eternal veröffentlichen Cold Velvet. Das neue Album der Band erscheint am 21. August, am 21. August. Wir haben ja schon den 25. Mensch und wird als stabil und international konkurrenzfähig beschrieben. Dark Funeral veröffentlichen ein Live-Album, A Beast to Praise. Das Live-Album dokumentiert ein Konzert aus Stockholm und ist ebenfalls am 21. August erschienen. The Barbarians of California veröffentlichen Megatones. Das neue Album der Hardcore-Punk-Band erschien auch am 21. Ne, wir hatten am 21. Veröffentlichungstag. Surprise, surprise. Ja, und wird als verrückt und unberechenbar beschrieben. Und Accept feiern 50-jähriges Jubiläum mit Teutonic Titans. Das Jubiläumsalbum erscheint am 4. September und blickt auf die Karriere der Band zurück. So, das war's. Also viele Veröffentlichungen vor allem. Und dann habe ich noch zwei Ausgehtipps. Theoretisch drei Ausgehtipps, aber zwei Locations. Und zwar, wenn ihr dann mal wieder so richtig mit dem Headbang wollt, dann könnt ihr das am Freitag in der Helvete in Oberhausen tun. Da ist das erste Mal Scream and Shout und das bedeutet unter anderem Architects, Landmarks, Linkin Park, Sum 41 und so weiter und so fort. Also Metalcore, Alternative und Pop-Punk. Freitag geht's um 21 Uhr los und dann bleiben wir kurz bei der Helvete, denn am nächsten Tag, am Samstag, ebenfalls um 21 Uhr, gibt's die Let's Go 80s Party und da habt ihr dann eben, wie man sich denken kann, Metal, Rock, aber auch Pop aus den 80er Jahren. Also wer den guten alten Zeiten hinterherhängt, der oder die hat jetzt die Chance. Dann gibt es noch für Menschen, die vielleicht nicht nur an Metal interessiert sind, sondern eventuell auch an The Walking Dead, so wie ich, in der Turbinenhalle in Oberhausen dieses Wochenende die German Walker Con. Das bedeutet, dort dreht sich dann alles um The Walking Dead und ihr habt auch die Chance, einige eurer Stars, die in der Serie aufgetaucht sind, vor Ort zu erleben. Sieht aus wie ein volles Wochenende. Ich wünsche euch jetzt schon viel Spaß. Ich bin nicht dabei, weil ich in einem Umzug involviert bin. Yay! Und wie gesagt, gleich gibt es noch den nächsten Teil des Vision of Atlantis Interview. Jetzt hören wir Down mit Blood Oath.

Solar Will von Enslaved war das. Ich darf mich für heute verabschieden. Für euch am Mikro war Sabrina Gremm. Wir hören uns hoffentlich in 2 Wochen wieder. Dann sind auch hoffentlich wieder Kevin und Kai dabei, um weitere Wacken Open Air Interviews mit uns hier durchzugehen. Nächste Woche sollte Ina am Start sein. Ich wünsche euch einen wunderschönen einen wunderschönen Abend. Ich habe noch für euch Eshtarur mit August Burns. Kommt gut in die Nacht, ihr Lieben.

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